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0: vor sechs. Und jetzt die Nachrichten.
1: Senatswahlkreis Unterland. Landtag lehnt Antrag auf Rücknahme der Neueinteilung ab. Norwegen, Trauerzug für verstorbenen König Harald. Und auch morgen ist es unbeständig. Ich bin Gunde Bichler. Guten Abend.
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1: Auch der Landtag beschäftigt sich mit der Neueinteilung des Senatswahlkreises Bozen-Unterland. Am Nachmittag haben die Abgeordneten lange über den Antrag der Südtiroler Freiheit diskutiert. Mit dem Antrag wird eine Rücknahme der Neueinteilung gefordert. Er wurde abgelehnt. Die SVP sagt, es seien noch Verhandlungen im Gange, deshalb sei jetzt nicht der richtige Moment, den Antrag mitzutragen. Und das kritisiert die Südtiroler Freiheit scharf und sagt, die SVP würde die Gegenwehr blockieren. Unterdessen hat der Senat in Rom heute mit der Behandlung der Wahlrechtsreform begonnen. Über 700 Änderungsanträge liegen vor, darunter auch jener der SVP zum Senatswahlkreis. Anschließend muss das Wahlgesetz noch einmal in die Abgeordnetenkammer zur Abstimmung. Das wird Ende September sein. Angenommen wurde heute im Landtag dagegen ein Antrag des DIMK zur EWE, also zur einheitlichen Einkommens- und Vermögenserklärung. Ihre Anwendung wird einfacher. Zusätzliche Unterlagen sollen von den Landesämtern nur mehr gezielt angefordert werden. Diese Erklärung braucht es etwa für mehr als 70 Leistungen und Tarifbegünstigungen des Landes. Der Südtiroler Waffelhersteller Loaca sucht neue Technologien, Geschäftsmodelle und Trends und startet deshalb ein neues Programm für Start-ups. Es ist heute vorgestellt worden. 1 Million Euro pro Jahr sind dafür vorgesehen. Es geht um Inhaltsstoffe und Alternativen, ausgewogene Ernährung, aber auch Kreislaufwirtschaft und Nachhaltigkeit. Ab Mitte Oktober können interessierte Start-ups ihre Bewerbung auf einer eigenen Plattform einreichen. Alle Infos gibt's online. Norwegen trauert um König Harald. Heute ist er mit einem Trauerzug durch Oslo an seine letzte Ruhestätte geleitet worden. Der König war bei den Menschen sehr beliebt. Jetzt hat sein Sohn Håkon übernommen. Julia Weschenbach in Oslo, wird sich etwas ändern in der Monarchie?
3: Nein, in der Monarchie wird sich damit nichts ändern. Also König Håkon wird sicher seinen eigenen Stil, seinen eigenen Weg finden. Aber seine Rolle wird eine ähnliche sein wie die seines Vaters. Eine große Frage ist, welche Rolle Königin Mette-Marit in Zukunft spielen kann, weil die ja sehr schwer lungenkrank ist.
1: Spanien kann nach den massenhaften illegalen Grenzübertritten Ende Juli mit Geld von der EU rechnen. Für die Soforthilfe sind 115 Millionen Euro vorgesehen. Das hat die EU-Kommission heute mitgeteilt. Das Geld soll für die Bewältigung der Lage in Ceuta verwendet werden. Auch die beiden EU-Agenturen Frontex und Europol werden helfen. Und auch morgen regnet es immer wieder und bleibt kühl. Gleich gibt's die weiteren Aussichten.
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7: Wolken und Regen haben uns momentan fest im Griff. Über Südtirol hält sich eine dicke Wolkendecke. Der Regen hat mittlerweile nachgelassen. Über Nacht ziehen neue Regenschauer durch und auch morgen Vormittag regnet es verbreitet. Am Nachmittag lassen die Niederschläge nach. Es bleibt kühl, maximal 23 Grad erwarten wir. Auch jetzt am Feierabend ist es frisch. 16 Grad messen wir in Sarntein, 18 in Adorns, 15 Grad in Toblach, 19 in Klausen und 13 in Flersch.
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1: Guten Morgen, ich bin Gunde Bichler. Die Brennerbahnlinie ist zwischen Sterzing und Brenner weiterhin nur eingleisig offen. Es stehen Ersatzbusse bereit. Nach dem Mohrenabgang bei Pflersch müssen jetzt Geröll und Steine aus dem Steinschlagnetz oberhalb der Bahnlinie abtransportiert werden. Auf der Mebo hat es am Abend gleich zwei Unfälle gegeben in der 90er-Zone bei Filbjern. 8 Autos waren darin verwickelt. Während der Aufräumarbeiten mussten beide Fahrspuren gesperrt werden. Und das hat für lange Staus gesorgt. Im Senat wird weiter über die Wahlrechtsreform debattiert. Mehr als 700 Änderungsanträge liegen vor, darunter auch jener der SVP, mit dem die Neueinteilung des Senatswahlkreises Bozen-Unterland verhindert werden soll. Das Flugzeug mit dem ukrainischen Präsidenten Selenskyj an Bord ist auf dem Weg von Moldau nach Norwegen offenbar von einer Drohne nur knapp verfehlt worden. Das hat der norwegische Ministerpräsident mitgeteilt. Selenskyj berät in Norwegen über weitere Militärhilfen für die Ukraine. In der Fußball-Champions League hat Napoli sein Auftaktspiel verloren mit 0:1 gegen Arsenal. Das Spitzenspiel zwischen Liverpool und Atletico Madrid ging an Liverpool. Heute Abend folgen die ersten Gruppenspiele unter anderem für Roma, Como und den FC Bayern.

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0: 10 vor 7.
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2: Wahlrechtsreform, zähe Debatte im Senat. Tankrabatt läuft aus, unsicher, ob er verlängert wird. Und es regnet und ist kühl. Ich bin Gunde Bichler. Guten Morgen.
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2: Im Senat in Rom wird zurzeit über die Wahlrechtsreform debattiert. Mehr als 700 Änderungsanträge liegen vor. Darunter jener der SVP, mit dem die Neueinteilung des Senatswahlkreises Bozen-Unterland wieder rückgängig gemacht werden soll. Das aktuelle Wahlsystem, es besteht aus Mehrheits- und Verhältniswahl, soll durch eine reine Verhältniswahl ersetzt werden. Das stimmenstärkste Bündnis soll zusätzliche Parlamentssitze bekommen. Das kritisiert die Opposition scharf. Die Reform muss nach dem Senat noch einmal zurück in die Abgeordnetenkammer zur Abstimmung. Das ist für Ende September vorgesehen. Für lange Staus haben am Abend zwei Unfälle auf der Mebo in Fahrtrichtung Norden gesorgt. Gegen 19:30 Uhr sind in der 90er-Zone bei Filpern gleich 8 Autos aufeinander aufgefahren. 2 Menschen wurden verletzt, darunter eine Schwangere. Mehrere Fahrzeuge mussten abgeschleppt werden. Dafür sind beide Fahrspuren für 1,5 Stunden gesperrt worden. Im Einsatz war auch die Freiwillige Feuerwehr Terlan. Sie kritisiert jetzt die Ordnungskräfte. Weder Karabiniere noch Polizei seien zum Unfallort gekommen, angeblich weil keine Streife verfügbar gewesen sei. 2,22 Euro kostet ein Liter Diesel durchschnittlich in Südtirol. Viele befürchten, dass es morgen noch viel teurer werden könnte. Der Tankrabatt von 17 Cent pro Liter läuft nämlich nur noch bis heute. Es war ja immer die Rede davon, dass er nicht mehr verlängert wird. Florian Scheringer, wie geht es jetzt weiter?
3: So genau wissen wir das noch nicht. Die Regierung in Rom trifft sich heute Abend. Irgendeine Entscheidung muss es ja geben. Und wieder fällt sie auf den letzten Drücker. Einiges deutet darauf hin, dass der Tankrabatt jetzt doch noch einmal übergangsweise verlängert werden könnte. Das hat Verkehrsminister Salvini angedeutet. Vielleicht bis Ende des Monats, meint er. Sicher ist das aber nicht. Es könnte auch eine neue Strategie angekündigt werden, und zwar, dass bestimmte Wirtschaftszweige und auch einkommensschwache Menschen entlastet werden. Heute Abend dürften wir es erfahren.
2: Mit Schulbeginn haben auch die Schülerlotsen ihren Dienst wieder aufgenommen. Sie sorgen jeden Tag dafür, dass Kinder und Jugendliche sicher zur Schule und wieder nach Hause kommen. Allein in Bozen sind es 136. Auch in anderen Städten sind sie bei jedem Wetter im Einsatz. Sie stehen an Übergängen und Kreuzungen in der Nähe der Grundschulen. Und es gibt den Pedibus. Kleine Gruppen von Schülern werden zu Fuß von Schülerlotsen sicher zur Schule begleitet. Ein Flugzeug mit dem ukrainischen Präsidenten Selenskyj an Bord ist offenbar nur knapp von einer Drohne verfehlt worden. Das hat der norwegische Ministerpräsident gesagt. Der Vorfall sei bei der Anreise von Selenskyj von Moldau nach Norwegen passiert. Selenskyj ist gerade in Norwegen zu Besuch, um mit Regierungsvertretern über Militärhilfen für die Ukraine zu sprechen. Und es ist wolkenverhangen und regnet immer wieder, teils kräftig. Gleich hören Sie mehr zum Wetter.
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6: Ein richtiger Regentag wird das heute in Südtirol. Die Wolken hängen tief, eine Regenfront überquert seit der Nacht unser Land. Sie zieht jetzt langsam in Richtung Pustertal und Dolomiten weiter. Am Vormittag regnet es immer wieder, am Nachmittag gibt's zwischendurch eine Pause. Es bleibt kühl heute, 16 bis 21 Grad werden es maximal. Zum Start in den neuen Tag messen wir 16 Grad in Bozen, 15 in Meran, 13 in Brixen, 12 Grad in Bruneck und 8 in Wolkenstein. Morgen Freitag kommt die Sonne wieder zurück, es halten sich nur mehr wenige Wolken.
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8: Schönen guten Abend aus der Landesverkehrsmeldezentrale. Ich bin Manuel Scutellaro. Auf der Brenner Autobahn in Richtung Norden zwischen Neumarkt und Bozen Nord gibt es Kolonnenverkehr und Stau wegen Überlastung. Und wegen Überlastung staut es auch auf der Schnellstraße Mebo in Richtung Meran zwischen Sinich und Meran-Untermais, in Meran vom Bahnhof bis zur Piavi-Straße, zwischen Sinich und der Industriezone Lana, in Bozen auf den Hauptstraßen wie der Eisack-Ufer-Straße oder der Galilei-Straße und auch bei der Baustelle auf der Brennerstadtstraße in Klausen ab der Finösser Haltestelle in Fahrtrichtung Süden. Soweit die Meldungen. Gute Fahrt!
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1: 10. September 1987. UNO-Generalsekretär Pérez de Cuellar beginnt seine Mission, um den 7 Jahre dauernden iranisch-irakischen Krieg zu beenden. Die Europarakete Ariane stürzt am 10. September 1982 bei einem Testflug vor der Küste von Französisch-Guayana ins Meer. 10. September 1967. Die Bevölkerung Gibraltars spricht sich in einem Referendum mit großer Mehrheit für den Verbleib bei der britischen Krone aus, der das Gebiet seit 1704 untersteht. 10. September 1952. Als erstes Parlament der späteren Europäischen Gemeinschaft konstituiert sich in Straßburg die gemeinsame Versammlung der Montanunion. Frankreich, Italien, Bundesrepublik Deutschland, Benelux-Staaten. 10. September 1952. Die RAI sendet um 21 Uhr erstmals eine Nachrichtentestsendung. In den Berichten ging es unter anderem um eine Regatta in Venedig, um den Wahlkampf in den USA und um den Grand Prix von Monza. Regelmäßige Fernsehsendungen gab es in der RAI ab 1954. 10. September 1922. Mit dem Großen Preis von Italien wird die Autorennstrecke von Monza offiziell in Betrieb genommen. Sieger des 800-Kilometer-Rennens wird Pietro Bordino. 10. September 1919. In Saint-Germain wird der Friedensvertrag zwischen Deutsch-Österreich und den Siegerstaaten des Ersten Weltkriegs unterzeichnet. Gemäß dem Vertrag wurde unter anderem Südtirol Italien zugesprochen. 10. September 1917, Erster Weltkrieg. Mit der Eroberung der Ortschaft Selo durch die Italiener endet die 11. Isonzo-Schlacht. 10. September 1898. Auf einer Promenade am Genfer See wurde Kaiserin Elisabeth Sisi von Österreich von dem italienischen Anarchisten Luigi Lucchini mit einer Feile erstochen. 10. September 1758. In Brixenweiht Fürstbischof Leopold Graf Spauer den Neubau des Domes. Die Bauarbeiten dauerten rund 10 Jahre. Bereits vorher gab es an der Stelle des Brixner Doms eine Kirche, die im 10. Jahrhundert errichtet wurde.
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1: Guten Morgen, ich bin Gunde Bichler. Die Regierung in Rom berät heute Abend über den Tankrabatt. Der aktuelle läuft nämlich mit heute aus. Unklar ist noch, wie es danach weitergeht. Es könnte sein, dass nur mehr bestimmte Wirtschaftszweige unterstützt werden und Einkommensschwache. Auf der Brennerbahnlinie zwischen Starzig und Brenner fahren die Züge weiterhin nur eingleisig. Nach dem Murenabgang bei Pflersch müssen noch Steine und Geröll aus den Steinschlagnetzen entfernt werden. Es fahren zurzeit Ersatzbusse. Heute Abend dürften dann beide Gleise wieder geöffnet werden. Der neue Verwaltungsrat beim Wohnbauinstitut sorgt für politischen Streit. Präsident soll nämlich Christian Battisti werden, der für die Liste von Gennacaro im Bozner Gemeinderat sitzt. Wohnbaulandesrätin Meyer wollte eigentlich keinen politisch besetzten Verwaltungsrat. In Sachsen-Anhalt in Deutschland will keine Partei mit der AfD zusammenarbeiten in der neuen Regierung. Nur das Bündnis Sarah Wagenknecht zeigt sich gesprächsbereit. Die AfD hatte die Wahlen am Sonntag mit 44% der Stimmen zwar gewonnen, braucht aber einen Koalitionspartner. Die Europäische Zentralbank könnte heute den Leitzins wieder anheben. Wirtschaftsexperten erwarten einen Sprung auf 2,5%. Grund dafür sind die gestiegene Inflation und der Iran-Krieg. Wenn die Zinsen höher sind, werden Kredite teurer und Sparen attraktiver.
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2: Guten Morgen, mit den aktuellen Aussichten begrüßt Sie Günter Geier. Ja, die sind für heute noch ziemlich unbeständig. Jetzt am Vormittag lässt der Regen vorübergehend nach. Am Nachmittag ziehen aber weitere Regenschauer über Südtirol hinweg. Erst gegen Abend werden die Niederschläge dann überall seltener. Die Temperaturen erreichen maximal 16 bis 21 Grad. Morgen am Freitag scheint die Sonne dann wieder häufiger. Und mit viel Sonnenschein geht es auch am Wochenende weiter. Der Himmel ist oft wolkenlos und die Temperaturen steigen am Samstag und Sonntag auf Höchstwerte bis 28 Grad. Damit zurück zu heute und zu den Messwerten von 7 Uhr. In Bozen und in Auer 16 Grad, Meran 15, Brixen 13, in Schlanders und in Bruneck 12, Sterzing 11, in Doblach 10, auf der Blose 3 Grad, dazu Nordwind mit 10 km pro Stunde, am Reschen und am Brenner 7, Innsbruck 11, Lienz 13 und in Trient 16 Grad.
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0: 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Und jetzt die Nachrichten.
1: Eingeschränkte Brennerbahnlinie, Züge fahren weiterhin eingleisig. Zähe Debatte, Senat diskutiert über Wahlrechtsreform. Und es regnet und ist grau in grau. Ich bin Gunde Bichler. Guten Morgen.
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1: Die Züge im Wipptal zwischen Sterzing und Brenner fahren weiterhin eingleisig. Es fahren deutlich weniger Züge mit reduzierter Geschwindigkeit. Dazu gibt es Ersatzbusse. Grund dafür ist der Murenabgang bei Pflersch. Die Steinschlagnetze haben zwar Geröll und Steine aufgefangen, aber jetzt muss das Material weggeräumt werden, weil durch die neuen Regenfälle wieder Geröll abgehen könnte. Am Abend sollten beide Gleise wieder öffnen. Die Debatte zur Wahlrechtsreform ist jetzt im Senat in Rom angekommen. Es gibt über 700 Änderungsanträge. Darunter auch jener der SVP, mit dem die Neueinteilung des Senatswahlkreises Bozen-Unterland wieder rückgängig gemacht werden soll. Florian Scheringer, die Debatte in Rom wird wohl noch eine Weile dauern.
3: Ja, denn auch die Regierung hat Änderungsanträge eingebracht. Alessandro Urzi von den Fratelli d'Italia hatte ja als Kompromiss vorgeschlagen, dass nur Bozen, Leifers, Brandzoll und Pfatten einen eigenen Wahlkreis bilden sollen. Und wenn auch nur einer der 700 Anträge angenommen wird, dann muss das Wahlgesetz noch einmal in der Abgeordnetenkammer behandelt werden, und zwar Ende des Monats. Auch im Südtiroler Landtag hat das Thema jetzt für heftige Diskussionen gesorgt. Die Südtiroler Freiheit hatte nämlich einen Antrag zur Rücknahme der Wahlkreisänderung eingebracht. Die Mehrheit hat ihn knapp abgelehnt.
1: Beim Wohnbauinstitut hängt der Haussegen schief. Grund dafür ist die Ernennung des neuen Verwaltungsrats. Dessen Präsident soll Christian Battisti werden, der bei den Gemeindewahlen in Bozen für die Liste von Angelo Gennacaro kandidiert hatte. Und das passt wiederum Landesrätin Uli Meier nicht, die für das WOBI zuständig ist. Sie wollte das Institut eigentlich neu organisieren und die Posten nicht nach politischen Richtungen besetzen. Aber der italienische Koalitionspartner in der Landesregierung beharrt weiterhin darauf. Der neue Verwaltungsrat des WOBI soll morgen von der Landesregierung eingesetzt werden. Im deutschen Bundesland Sachsen-Anhalt haben wie erwartet alle Parteien Koalitionsgespräche mit der AfD abgelehnt. Nur das Bündnis Sarah Wagenknecht hat das Angebot des rechtsextremen Wahlsiegers angenommen und will verhandeln. Die AfD hatte am Sonntag die Landtagswahl gewonnen mit 44%. Für die absolute Mehrheit reicht das aber nicht, deshalb braucht die AfD Unterstützung aus anderen Parteien. Die Europäische Zentralbank wird heute aller Voraussicht nach wieder den Leitzins erhöhen. Fast alle Experten erwarten einen Sprung auf 2,5%. Es wäre die zweite Zinserhöhung heuer. Mitte Juni gab es schon eine. Grund dafür ist die gestiegene Inflation durch den Iran-Krieg. Und mit vielen Wolken und immer wieder Regen geht's durch den Donnerstag. Gleich hören Sie mehr zum Wetter.
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2: Die Regenfront von heute früh zieht jetzt langsam durchs Bustertal ab. Vom Finchgau her lockert es gerade etwas auf, sonst halten sich immer noch viele Wolken über Südtirol. In den nächsten Stunden kann es wieder regnen, vor allem am Vormittag. Am Nachmittag wird der Regen dann seltener. Die Temperaturen bewegen sich kaum, es bleibt kühl bei 16 bis 21 Grad. Aktuell hat es 13 Grad in Kaltern, 15 in Gargazon, 11 in Sterzing, 12 Grad in Aturns und 9 in Toblach. Morgen Freitag kommt wieder überall die Sonne zurück und es wird auch wieder wärmer.
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3: Guten Morgen aus der Landesverkehrsmeldezentrale. Auf der Schnellstraße Mebo Richtung Meran zwischen Dallern und Philippian staute sich nach einem Unfall. Geduld brauchen Sie jetzt im Berufsverkehr, vor allem Richtung Städte kommt es zu Verzögerungen. In Richtung Bozen, auf der Übertscher Straße ab St. Michael-Eppern, auf der Schnellstraße Mebo Richtung Bozen ab Eppern, auf der Brenner Staatsstraße ab Leifers und ab Kardaun und in Richtung Brixen auf der Brenner Staatsstraße abschiedsweise ab Klausen. Bitte fahren Sie vorsichtig. Gute Fahrt.
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1: Guten Morgen, ich bin Gunde Pichler. Der Landtag hat einen Antrag von Grüne und PD abgelehnt für eine Reform der Sprachpolitik. Das aktuelle System mit den Sprachnachweisen für verschiedene Niveaus sei zu überdenken, sagen die Grünen. Es sollten vielmehr die tatsächlichen Bedürfnisse etwa der Patienten im Sanitätsbetrieb erhoben werden. Drei Masten mit Kameras und Mikrofonen stehen auf der Mebo bei Marling. Damit wird neuer Flüsterasphalt getestet, heißt es dazu vom Straßendienst des Landes. 2 Jahre lang werden verschiedene Arten von Asphalt unter die Lupe genommen. Der August war heuer der wärmste Monat seit Messbeginn und das weltweit. Das sagt der Klimadienst der EU. Die Durchschnittstemperatur lag bei 17 Grad. Auch die Weltmeere sind wärmer als je zuvor mit 21 Grad im Durchschnitt. Die Europäische Zentralbank wird heute voraussichtlich den Leitzins anheben auf 2,5%. Das wäre die 2. Zinserhöhung heuer. Grund ist Inflation, sie ist durch den Iran-Krieg angestiegen. Ein höherer Leitzins macht Kredite teurer und Sparen attraktiver. Der neue Verwaltungsrat des Wohnbauinstituts sorgt für Diskussionen. Präsident soll Christian Battisti werden, der für die Liste Gennacaro im Butzner Gemeinderat sitzt. Wohnbaulandesrätin Uli Meier wollte eigentlich keinen politisch besetzten Verwaltungsrat.
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4: Guten Morgen, mit den aktuellen Aussichten begrüßt Sie Günter Geier. Ja, die sind für heute noch ziemlich unbeständig. Jetzt am Vormittag lässt der Regen vorübergehend nach. Am Nachmittag ziehen aber weitere Regenschauer über Südtirol hinweg. Erst gegen Abend werden die Niederschläge dann überall seltener. Die Temperaturen erreichen maximal 16 bis 21 Grad. Morgen am Freitag scheint die Sonne dann wieder häufiger und mit viel Sonnenschein geht es auch am Wochenende weiter. Der Himmel ist oft wolkenlos und die Temperaturen steigen am Samstag und Sonntag auf Höchstwerte bis 28 Grad. Damit zurück zu heute und zu den Messwerten von 7 Uhr. In Bozen und in Auer 16 Grad, Meran 15, Brixen 13, in Schlanders und in Bruneck 12, Sterzing 11, in Doblach 10, auf der Plose 3 Grad, dazu Nordwind mit 10 km pro Stunde, am Reschen und am Brenner 7, Innsbruck 11, Lienz 13 und in Trient 16 Grad.
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1: Mit Kamera und Mikrofon. Neuer Flüsterasphalt wird auf Mebo getestet. Neuer Rekord. August heuer so warm wie noch nie. Und der Regen macht gerade eine Pause. Ich bin Gunde Bichler. Guten Morgen.
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1: Viele haben sich sicher schon gewundert. Auf der Mebo bei Marling sind drei Masten aufgebaut worden mit Mikrofonen und Kameras. Dabei handelt es sich nicht um Verkehrsüberwachung, sagt der Straßendienst des Landes. Vielmehr ist es ein Pilotprojekt, mit dem neuer Flüsterasphalt getestet und entwickelt wird. Auf der Marlinger Geraden sind mehrere Arten von Asphalt auf jeweils 500 Metern angebracht worden. Jetzt prüft das Amt für Baustoffprüfung, wie sich der Asphalt verhält und zeichnet die Abrollgeräusche der Fahrzeuge auf. Die Messstationen sollen 2 Jahre lang bleiben. Der Landtag hat über die Sprachpolitik diskutiert. Die Grünen hatten gemeinsam mit dem PD einen Antrag eingebracht für eine Reform. Unter anderem sollte ein Sprachenbarometer kommen, etwa im Gesundheitswesen. Das aktuelle System mit den Sprachnachweisen für verschiedene Niveaus sei zu überdenken, sagen die Grünen. Der Antrag ist nach langer Debatte abgelehnt worden. Heute setzt der Landtag die Sitzungswoche fort. Noch nie war ein Monat so warm wie der August heuer. Weltweit lag die Durchschnittstemperatur bei knapp 17 Grad. Das ist deutlich mehr als in anderen Jahren. Das teilt der Klimawandeldienst der EU Copernicus mit. Diana Kramer berichtet.
2: Der Sommer 2026 war geprägt von extremer Hitze, Trockenheit und teils riesigen Waldbränden. Der August stellte alle bisherigen Rekorde in der weltweiten Klimageschichte ein. Die globalen Temperaturen lagen 1,65 Grad über dem vorindustriellen Niveau. Auch die Weltmeere erwärmten sich auf mehr als 21 Grad im Schnitt und damit so stark wie noch nie.
1: Es wird immer noch über den neuen Verwaltungsrat des Wohnbauinstituts diskutiert. Dessen Präsident soll Christian Battisti werden, der bei den Gemeindewahlen in Bozen für die Liste von Angelo Gennacaro kandidiert hatte. Und das passt wiederum Landesrätin Uli Meier nicht, die für das WoB zuständig ist. Sie wollte das Institut eigentlich neu organisieren und die Posten nicht nach politischen Richtungen besetzen. Aber der italienische Koalitionspartner in der Landesregierung beharrt weiterhin darauf. Der neue Verwaltungsrat des WoB soll morgen von der Landesregierung eingesetzt werden. Die Europäische Zentralbank wird heute aller Voraussicht nach wieder den Leitzins erhöhen. Fast alle Experten erwarten einen Sprung auf 2,5%. Es wäre die zweite Zinserhöhung heuer. Grund dafür ist die gestiegene Inflation durch den Iran-Krieg. Wenn die Zinsen höher sind, werden Kredite teurer und Sparen attraktiver. Ziel der EZB ist, dass die Leute weniger Geld ausgeben und sich die Inflation dadurch stabilisiert. Und es überwiegen die Wolken, der Regen macht gerade Pause. Gleich gibt's die weiteren Aussichten.
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1: Es bleibt unbeständig in Südtirol. Derzeit hat die Wolkendecke aber

0: Nüsse bekommen und blauer Himmel und Sonnenstrahlen zeigen sich. Am Vormittag dürfte es kaum regnen. Die nächsten Regenfälle ziehen am Nachmittag über Südtirol hinweg. Und es bleibt kühl heute, 16 bis 21 Grad werden es. Die Schneefallgrenze liegt im Hochgebirge bei 3000 Metern. Aktuell messen wir 11 Grad in Laas, 10 in Sarntein, 13 Grad hat's in Brixen, 8 in Corvara und 12 Grad in Bruneck. Morgen Freitag überwiegt der Sonnenschein, es halten sich noch ein paar Wolken. Am Wochenende wird es strahlend schön.
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2: Daniel Hofer begrüßt Sie auf der Landesverkehrsmeldezentrale. Einbahnregelungen wegen Arbeiten gibt es unter anderem auf der Finchgauer Staatsstraße bei Rabland, auf der Brenner Staatsstraße bei Klausen und auf der Gardertaler Staatsstraße bei Zwischenwasser. Die Landesstraße Vogelpass ist auf Olanger Seite auf der Höhe Marchner wegen Asphaltierungsarbeiten gesperrt. Gute und sichere Fahrt!
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1: 10. September 1987. UNO-Generalsekretär Pérez de Cuellar beginnt seine Mission, um den 7 Jahre dauernden iranisch-irakischen Krieg zu beenden. Die Europarakete Ariane stürzt am 10. September 1982 bei einem Testflug vor der Küste von Französisch-Guayana ins Meer. 10. September 1967. Die Bevölkerung Gibraltars spricht sich in einem Referendum mit großer Mehrheit für den Verbleib bei der britischen Krone aus, der das Gebiet seit 1704 untersteht. 10. September 1952. Als erstes Parlament der späteren Europäischen Gemeinschaft konstituiert sich in Straßburg die gemeinsame Versammlung der Montanunion. Frankreich, Italien, Bundesrepublik Deutschland, Benelux-Staaten. 10. September 1952. Die RAI sendet um 21 Uhr erstmals eine Nachrichtentestsendung. In den Berichten ging es unter anderem um eine Regatta in Venedig, um den Wahlkampf in den USA und um den Grand Prix von Monza. Regelmäßige Fernsehsendungen gab es in der RAI ab 1954. 10. September 1922. Mit dem Großen Preis von Italien wird die Autorennstrecke von Monza offiziell in Betrieb genommen. Sieger des 800-Kilometer-Rennens wird Pietro Bordino. 10. September 1919. In Saint-Germain wird der Friedensvertrag zwischen Deutsch-Österreich und den Siegerstaaten des Ersten Weltkriegs unterzeichnet. Gemäß dem Vertrag wurde unter anderem Südtirol Italien zugesprochen. 10. September 1917, Erster Weltkrieg. Mit der Eroberung der Ortschaft Selo durch die Italiener endet die 11. Isonzo-Schlacht. 10. September 1898. Auf einer Promenade am Genfer See wurde Kaiserin Elisabeth Sisi von Österreich von dem italienischen Anarchisten Luigi Lucchini mit einer Feile erstochen. 10. September 1758. In Brixenwald Fürstbischof Leopold Graf Spauer den Neubau des Domes. Die Bauarbeiten dauerten rund 10 Jahre. Bereits vorher gab es an der Stelle des Brixner Doms eine Kirche, die im 10. Jahrhundert errichtet wurde.
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0: Weg zur Seekofelhütte im Starkregen verlaufen und haben ihr Etappenziel nicht erreicht. Daraufhin haben die beiden gegen 23 Uhr einen Notruf abgesetzt. Die Bergretter sind ausgerückt und haben die beiden Wanderer an der Kreuzung zur Rossalm gefunden. Sie waren erschöpft und unterkühlt und wurden von der Bergrettung ins Tal begleitet. Anschließend wurden sie zur Kontrolle ins Krankenhaus gebracht. Viele haben auf der Mebo beim Marling schon die drei Masten gesehen mit Mikrofonen und Kameras. Dabei handelt es sich nicht um Verkehrsüberwachung, sagt der Straßendienst des Landes. Vielmehr ist es ein Pilotprojekt, mit dem neuer Flüsterasphalt getestet und entwickelt wird. Auf der Marlinger Geraden sind mehrere Arten von Asphalt auf jeweils 500 Metern angebracht worden. Jetzt prüft das Landesamt für Baustoffprüfung, wie sich der Asphalt verhält und zeichnet die Abrollgeräusche der Fahrzeuge auf. Der Nahverkehrsdienst SASA rüstet seine Flotte Schritt für Schritt auf emissionsfreie Busse um und kauft jetzt Dutzende neue Elektrobusse. Insgesamt 57 werden es sein. Jetzt ist eine europaweite Ausschreibung gestartet. Sie gehört zum Plan für die Erneuerung der SASA. Das Geld ist schon voriges Jahr vom Land genehmigt worden. Es sind 72 Millionen Euro. 9 Elektrobusse hat die SASA schon gekauft. Der Wahlkampf ist Zeit für Wahlversprechen. US-Präsident Trump verspricht jetzt allen erwachsenen Amerikanern Geld, sollte seine Partei die Kongresswahlen im Herbst gewinnen. $5,000 will er dann jedem zahlen. Das hat er beim Parteitag der Republikaner im Bundesstaat Texas in Dallas angekündigt. Franziska Spieker ist in Dallas.
1: Das hat Trump den Amerikanern zugesichert. Die ungewöhnliche Belohnung soll es geben, falls die Republikaner ihre Mehrheit in beiden Kammern des US-Parlaments halten können. Trumps Ziel? Möglichst viele Leute dazu bewegen, für die Republikaner zu stimmen. Doch sein Wahlversprechen ist äußerst unrealistisch. In den USA leben mehr als 245 Millionen Erwachsene. Bei so vielen Menschen würde Trumps Vorschlag grob überschlagen mehr als 1 Billion US-Dollar kosten.
0: Neuer Monat, neuer Hitzerekord. Auch der August macht da keine Ausnahme. Laut dem EU-Klimawandeldienst war er der wärmste jemals gemessene Monat mit einer weltweiten Durchschnittstemperatur von knapp 17 Grad. Auch die Weltmeere sind mit über 21 Grad im Schnitt so warm wie noch nie. Und momentan macht der Regen eine Pause. Es hat aufgelockert. Wie es mit dem Wetter weitergeht, das hören Sie gleich.
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0: Von allem etwas ist jetzt am Vormittag in Südtirol dabei. Blauer Himmel und Sonnenschein, dicke Wolken und Nebel. Die Wolkendecke hat Risse bekommen, der Regen macht eine Pause. Erst am Nachmittag zieht es wieder zu und neue Regenfälle ziehen übers Land. Es bleibt recht kühl, heute bei 16 bis 21 Grad höchstens. 15 Grad hat es momentan in Auer, 14 in Klausen, 17 in Gargazon, 10 Grad in Sechsten und 9 in Ridnaun. Morgen Freitag kommt wieder überall die Sonne zurück. Es halten sich nur mehr wenige Wolken. Am Wochenende ist es strahlend schön.
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6: Aus der Landesverkehrsmeldezentrale begrüßt Sie Silke Andres. Auf der Brenner Staatsstraße zwischen Atzwang und Blomau Höhesteg wird gearbeitet. Hier kommt es immer wieder zu Verzögerungen, vor allem Richtung Bozen. Die Landesstraße Furkelpass ist auf Ohlanger Seite Höhe Machner wegen Asphaltierungsarbeiten gesperrt. Die Umleitung erfolgt übers Gadertal. All unterwegs, gute Fahrt!
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2: 10 vor 11. 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
4: Händler wollen Geschäftesterben in Südtirol aufhalten. Australien will bei Social Media den Algorithmus aussperren. Und zwischendurch scheint die Sonne. Ich bin Gunde Bichler. Schönen Vormittag.
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4: Das Geschäftesterben in Südtirol geht weiter. Das Stellender Kaufleuteverband Konferenz Konferescenti fest. In den vergangenen 6 Jahren hätten

0: Süd besuchen. Zu dem Treffen werden die Unternehmensspitze der Stahlwerke erwartet und Vertreter von Gewerkschaften und Arbeitnehmern. Der Besuch des Ministers erfolgt wenige Tage, nachdem das Land mit dem Eigentümer der Stahlwerke eine Vereinbarung unterschrieben hat für 30 Jahre Nutzung des Grundstücks, auf dem das Werk steht. Die Fläche gehört dem Land. Zwei Wanderer sind im Hochpustertal in Bergnot geraten. Die beiden Touristen aus England hatten sich gestern auf dem Weg zur Seekofelhütte im Starkregen verlaufen und haben ihr Etappenziel nicht erreicht. Daraufhin haben die beiden gegen 23 Uhr einen Notruf abgesetzt. Die Bergretter sind ausgerückt und haben die beiden Wanderer an der Kreuzung zur Rossalm gefunden. Sie waren erschöpft und unterkühlt und wurden von der Bergrettung ins Tal begleitet. Anschließend wurden sie zur Kontrolle ins Krankenhaus gebracht. Nachdem Australien vor einem Dreivierteljahr weltweit das erste Verbot von Social-Media-Konten für Kinder und Jugendliche unter 16 Jahren eingeführt hat, geht das Land jetzt noch einen Schritt weiter. Als nächstes sollen auch ältere Nutzer mehr Kontrolle darüber bekommen, welche Inhalte ihnen die Plattformen anzeigen. Carola Frenzen berichtet.
1: Es geht dabei vor allem um die Algorithmen, die die Tech-Firmen nutzen, um Inhalte zu personalisieren. In Australien sollen Nutzer künftig entscheiden dürfen, ob sie das wollen oder nur Beiträge von Freunden und Gruppen sehen, denen sie selbst folgen. Usern werde damit die Kontrolle über ihre Social Media zurückgegeben, erklärte die Regierung. Der Gesetzentwurf soll noch in diesem Jahr ins Parlament und er geht noch weiter und richtet sich etwa gegen frauenfeindliche Inhalte und solche, die Pornografie, Verbrechen und lebensgefährliche Mutproben verherrlichen.
0: US-Präsident Trump will mit Geld Wähler für sich gewinnen. Beim Parteitag der Republikaner hat er gesagt, er gebe jedem erwachsenen US-Bürger $5,000. Aber nur, wenn die Republikaner die Kongresswahlen im November gewinnen. Und das ist mehr als fraglich. Derzeit halten sie ja die Mehrheit im Senat und im Repräsentantenhaus, aber die könnten sie bei der Wahl verlieren. Viele Wähler sind nämlich unzufrieden über den Iran-Krieg, der die Kosten in den letzten Monaten in die Höhe getrieben hat. Und es hat etwas aufgelockert, bleibt aber noch unbeständig. Die weiteren Aussichten hören Sie gleich.
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0: Es ist nach wie vor wechselhaft in Südtirol. Jetzt am Vormittag kann sich stellenweise die Sonne durchsetzen. Es hat etwas aufgelockert, vor allem im Burggrafenamt und Etschtal. Die Berge sind zum Teil noch in Nebel gehüllt. Am Nachmittag ziehen neue Regenschauer über unser Land hinweg. Es bleibt recht kühl bei 16 bis 21 Grad. Aktuell messen wir 10 Grad in Wolkenstein, 12 in Therenten, 13 am Ritten, 9 Grad in Hintermatel und 15 in St. Martin im Passaia. Morgen Freitag scheint wieder häufiger die Sonne, es halten sich nur ein paar harmlose Wolken. Am Wochenende überwiegt der Sonnenschein und es wird wieder wärmer.
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8: Aus der Landesverkehrsmeldezentrale begrüßt Sie Silke Andres. Auf der Brenner Staatsstraße zwischen Atzwang und Blomau Höhesteg wird gearbeitet. Hier kommt es immer wieder zu Verzögerungen, vor allem Richtung Bozen. Die Landesstraße Furkelpass ist auf Ohlanger Seite Höhe Machner wegen Asphaltierungsarbeiten gesperrt. Die Umleitung erfolgt übers Gadertal. Alle unterwegs, gute Fahrt!

0: einen schönen Vormittag.
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0: 10 vor 12.
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3: Guten Tag, ich bin Florian Scheringer. Schüler immer schlechter, was die PISA-Studie über die Bildung in Südtirol aussagt. Meraner Sinti-Siedlung muss weg. Warum das Projekt nach wenigen Jahren gescheitert ist. Jugendliche sind in der Schule immer schlechter. Das ist das Ergebnis der PISA-Studie, einem Test, den 15-jährige Schüler auf der ganzen Welt gemacht haben. In Lesen, Mathematik und Naturwissenschaften. Zwar steht Südtirol, vor allem die deutschsprachigen Schulen, im internationalen Vergleich noch recht gut da. Aber auch bei uns geht es mit den Leistungen bergab. Vor allem beim Lesen, der wichtigsten Grundkompetenz. In den letzten 7 Jahren hat die Lesefähigkeit der Südtiroler Schüler um ein ganzes Schuljahr abgenommen. Aber woran liegt das? Der Koordinator der PISA-Studie in Südtirol, Klaus Niederstetter, erklärt das so.
4: Das ist einfach ein internationaler Trend, der sehr besorgniserregend ist und der macht auch von der deutschsprachigen Schule in Südtirol nicht halt. Es sind viele Einflüsse.

0: nachgewiesen worden, dass die exzessive Nutzung von sozialen Medien und digitalen Endgeräten ein enormer Schaden ist. Er ist ein gesundheitlicher Schaden, er ist ein Schaden für die Schulergebnisse und er ist ein Schaden, glaube ich, auch für ein gesundes Kindsein. Und hier, glaube ich, gibt es keine Alternative als Verbote und Einschränkungen, die jetzt die Staaten, die Europäische Union, zügig voranbringen müssen.
1: Das zeigt auch die Studie ganz klar. Je mehr Zeit die Jugendlichen in den sozialen Medien verbringen, umso schlechter schneiden sie in der Schule ab. Die Unterschiede sind riesig. Was braucht es aber sonst noch, damit die Schüler wieder besser lesen lernen? Achammer?
0: Wir werden weitere Programme auf den Weg bringen müssen als Schule, aber auch außerhalb. Wir brauchen hier Partner und wir brauchen in allererster Linie das Elternhaus. Denn international sieht man beispielsweise, dass das frühe Vorlesen für die Kinder ein enormer Gewinn ist, auch im Hinblick auf die eigene Lesekompetenz. Also da müssen wir arbeiten.
1: Vor allem Kinder mit Migrationshintergrund tun sich in der Schule schwer, wenn sie die Sprache nicht verstehen. In der PISA-Studie zeigt sich das. Diese Kinder sind in allen Bereichen schwächer als Einheimische. Bemerkenswert sind an der Studie nicht nur die Testergebnisse, sondern auch, was unsere Kinder von der Schule halten. Ganze 2/3 finden nämlich, dass die Schule sie nicht gut auf das Erwachsenenleben vorbereitet. 1/4 sagt sogar, die Schule sei eine komplette Zeitverschwendung. Studienkoordinator Klaus Niederstädter sagt, die Schulen müssen ihren Unterricht anpassen.
2: Die Kinder und Jugendlichen verlangen mehr denn je den Sinn hinter dem, was sie eben erlernen sollen. Und dementsprechend ist es eine Aufgabe der Schule, nicht ausschließlich eben Stoff zu vermitteln, unter Anführungszeichen, sondern effektiv auch die Bedeutung klar zu unterstreichen und zu hervorzuheben, warum lernen wir dieses und jenes. Und dann sehen die Kinder und Jugendlichen die Schule sicherlich nicht mehr als Zeitverschwendung.
1: Zumindest einen Lichtblick gibt es in der Studie aber für die deutschsprachige Schule in Südtirol. Die Ergebnisse sind in allen Bereichen deutlich besser als in den italienischsprachigen Schulen, auch wenn der Trend überall nach unten zeigt. Erst vor ein paar Jahren gebaut und schon bald wieder weg. In Meran wird die Sinti-Siedlung geräumt, die erst 2018 eröffnet wurde. Es handelt sich um 4 Gebäude mit 8 Wohnungen. Außerdem gibt es da Stellplätze für die Camper und Wohnwagen der Bewohner. Fast 30 Menschen leben dort. Die Siedlung kann man auch von der Mebo aus sehen. Sie befindet sich bei der Mündung zwischen Edge und Passa auf der rechten Seite. Birgit Locher, warum soll sie jetzt wieder weg?
3: Das hat mehrere Gründe. Die Häuser, obwohl relativ neu, sind in keinem guten Zustand. Die Zimmer sind verschimmelt, weil überall die Feuchtigkeit durchkommt und die Böden nicht richtig isoliert sind. Außerdem gibt es ein Müllproblem, denn die Bewohner entsorgen ihren Müll offenbar im Gewässer und verschmutzen es dadurch. Und sie bezahlen nicht einmal die Wassergebühren, die monatlich um die 50 Euro ausmachen, sagt die Meraner Bürgermeisterin Katharina Zeller.
4: Wenn dann auch noch über Jahre diese sehr geringen Kosten nicht gezahlt werden, dann finde ich das einfach nicht richtig. Und hier müssen wir auch überlegen, wie wir in Zukunft damit umgehen, weil es nicht sein kann, dass hier komplett auf Kosten der Gemeinde gelebt wird und man auch das Gefühl hat, dass es nicht die Anstrengung gibt, hier irgendwo sich an den Spesen zu beteiligen. Ich glaube, das dürfen wir nicht akzeptieren.
3: Wann die Siedlung geräumt wird, steht noch nicht fest. Das wird noch etwa ein Jahr dauern. Und wo sollen die Sinti dann hin? Einige sind mittlerweile schon weggezogen. 11 Personen sollen eine Sozialwohnung bekommen, aber nur unter bestimmten Voraussetzungen, sagt Josef Frisch, Sozialpädagoge in der Bezirksgemeinschaft Meran.
5: Die müssen einen Arbeitsvertrag haben, die müssen einen Ehewert abgeben, also wie viel sie verdienen und das alles aufgrund von der Berechnung wird dann eben der Mietzins berechnet. Das ist aber bei den 11 Leuten, was eigentlich in den Jahren schon Fortschritt irgendwo so gemacht haben, was Integration und Inklusion in unserer Gesellschaft umgeht. Aber sagen, okay, ich bin kompromissbereit, weil sonst funktioniert das nicht.
3: Die Sinti zu integrieren, das kann durchaus zu einer Herausforderung werden, sagt Johannes Ortner, Gemeinderat der Grünen.
6: Natürlich, die Sinti seien allem Außenseiter gewesen. Wir wissen, sie seien eine Gruppe, die an den Rand gedrängt seien, teilweise, die sind nicht viel für die Integration, teilweise werden sie von uns auch von oben beobachtet und mit sehr viel Misstrauen begegnet. Das ist seit, seit Jahrzehnten, seit Jahrhunderten Fakt und es ist schwierig, da sich zu begegnen.
3: Die Gemeinde will jetzt prüfen, ob es schon Baumängel gegeben hat, als die Sinti-Siedlung vor 8 Jahren bezogen wurde. Dann müssten die Baufirmen dafür gerade stehen.
1: Südtirol hat immer weniger Geschäfte. Fast jede Woche sperrt eins zu. Gleich mehr dazu in unseren Kurznachrichten.
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10: Das Geschäftesterben in Südtirol geht weiter. In den vergangenen 6 Jahren haben 213 Geschäfte hier bei uns zugesperrt. Jetzt sind es noch knapp 3.500. Gunde Pichler mit den Kurznachrichten.
11: Ja, das hat der Kaufleuteverband Conferescenti errechnet. Allein in Bozen haben 67 Geschäfte aufgegeben. Das ist ein Rückgang von mehr als 7%. 10 Millionen Euro an Konsum seien so verloren gegangen. Die Kaufleute schlagen deshalb vor, die Nahversorgung zu stärken durch finanzielle Unterstützungen für Händler, außerdem Entlastungen bei Steuern und Bürokratie. Auf der Mebo beim Marling sind 3 Masten aufgebaut worden mit Mikrofonen und Kameras. Es ist ein Pilotprojekt, mit dem neuer Flüsterasphalt getestet und entwickelt wird, sagt der Straßendienst des Landes. Auf der Marlinger Geraden sind mehrere Arten von Asphalt auf jeweils 500 Metern angebracht worden. Jetzt prüft das Amt für Baustoffprüfung, wie sich der Asphalt verhält und zeichnet die Abrollgeräusche der Fahrzeuge auf. Die Züge im Bibtal zwischen Sterzing und Brenner fahren weiterhin eingleisig. Es sind weniger Züge und sie sind mit reduzierter Geschwindigkeit unterwegs. Außerdem gibt es Ersatzbusse. Nach dem Uhrenabgang bei Pflersch wird weiterhin Geröll aus den Steinschlagschutznetzen abtransportiert. Am Abend sollen beide Gleise wieder öffnen. Wirtschaftsminister Urso kommt heute nach Bozen. Er wird am Nachmittag das Stahlwerk Wallbrunner in der Industriezone in Bozen Süd besuchen. Zu dem Treffen werden die Unternehmensspitze der Stahlwerke erwartet und Vertreter von Gewerkschaften und Arbeitnehmern. Der Besuch des Ministers erfolgt wenige Tage, nachdem das Land mit dem Eigentümer der Stahlwerke eine Vereinbarung unterschrieben hat für 30 Jahre Nutzung des Grundstücks, auf dem das Stahlwerk steht. Das Grundstück gehört dem Land.
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11: Kurzzeitvermietungen in Italien boomen. In den ersten 3 Monaten heuer hat es bei den Übernachtungen ein Plus von fast 15% gegeben gegenüber demselben Zeitraum im vorigen Jahr. Im Hotelbereich war es dagegen ein Plus von 4%. Das meldet das Istat. Inzwischen gibt es eine nationale Datenbank für Beherbergungsbetriebe und einen Identifikationscode. Damit soll der Markt reguliert werden. Und die EU-Kommission will die Regeln für Kurzzeitvermietungen von Wohnungen verschärfen und damit Anbieter wie Airbnb stärken. Regulieren. Das soll in allen Mitgliedstaaten gelten, weil es überall Wohnungsknappheit gibt und junge Menschen kaum bezahlbare Mietwohnungen finden. Die Börsen in Europa sind heute uneinheitlich. DAX in Frankfurt ist mit 0,3% im Minus, MIP-Index in Mailand mit 0,2% im Plus.
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10: Australien war weltweit Vorreiter beim Social-Media-Verbot unter 16. Jetzt soll der nächste Schritt folgen, um auch Erwachsene besser vor den negativen Folgen von TikTok, Instagram und Co. zu schützen. Die australische Regierung plant nämlich eine Art Ausknopf für den Algorithmus. Ein Gesetz, mit dem alle Nutzer selbst entscheiden, ob sie den Algorithmus zulassen oder nicht. Sabrina Fleischmann, wie soll das funktionieren?
13: Die Regierung in Australien will, dass jeder Nutzer festlegen kann, dass er nur Beiträge von seinen Freunden oder Personen sieht, denen er folgt. Einfach die neuesten, immer ganz oben. Derzeit glauben wir nur, dass wir entscheiden, was wir in den sozialen Medien sehen, lesen und hören. In Wirklichkeit ist es aber der Algorithmus, der für uns auswählt und uns das präsentiert, was unseren Interessen entspricht. Was macht das mit uns? Psychologin Sabine Kagol sagt:
14: Wir fühlen uns zugehörig zu einer bestimmten Realität und die immer mehr bestätigt wird. Es gibt auch viel Wissen, das gebündelt wird. Es kann gut tun, einerseits. Andererseits kann eine Blase entstehen, die nicht gut ist. Wenn wir nur mehr in dieser Realität leben, beziehungsweise keine anderen Hypothesen zulassen, dann verengt es uns.
13: Wir sehen die Welt wie ein Pferd mit Scheuklappen. Und gleichzeitig sorgt der Algorithmus für einen Verstärkereffekt. Das sagt der Medienpädagoge Hannes Waldner.
15: Das potenziert sich da noch oben, weil auf extreme Nachrichten man auch eher reagiert. Und wenn da Algorithmen angewendet werden, die die Dinge nochmal mehr verstärken, dann wird das natürlich problematisch. Und Extremismen nehmen dann dementsprechend auch zu.
13: Algorithmen funktionieren nicht nur bei politischen Botschaften, sondern in allen Bereichen der Gesellschaft. Bis zu einem gewissen Grad machen sie Sinn, weil sie Themen herauspicken, die für uns relevant sind. Aber es besteht auch die Gefahr der Manipulation. Und sie stehlen uns Lebenszeit, sagt Psychologin Kagol.
14: Wir wissen, dass diese Algorithmen auch unsere Aufmerksamkeit sozusagen einfangen und uns schon mal verführen, zu lang eben medial aktiv zu sein. Das ist, denke ich, eine Schwierigkeit. Und es geht auch darum, wie kann ich mich abgrenzen? Also viele schaffen ja nicht mehr, aus der Bubble, aus dieser Blase rauszukommen und zu sagen, jetzt ist genug.
13: Das ist oft schwierig. Selbstverantwortung hat ihre Grenzen. Dass es für den Algorithmus einen Ausknopf geben soll, findet Sabine Kagol gut.
14: Da geht es ja auch um Gesundheit, da geht es um Gesellschaft, da geht es um viele Themen, wo man auch Verantwortung übernehmen sollte als Konzern. Und das könnte absolut helfen.
13: Entscheidend ist allerdings die Standardeinstellung. Die müsste auf Aus sein, damit der Algorithmus an Macht verliert. Wenn wir die Einstellung erst mühsam suchen müssen, würde bei den meisten Nutzern der Algorithmus wohl eingeschaltet bleiben.
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10: Ungemütlich ist das Wetter heute und kühl. Schon bald ziehen neue Regenschauer ins Land, die bis zum Abend andauern. Günter Geier vom Landeswetterdienst, wie geht's in den nächsten Tagen weiter?
16: Ja, morgen wird es wieder freundlicher. In Südtirol gibt es eine Mischung aus Sonne und Wolken. Die morgendlichen Restwolken lockern auf und auch die Quellwolken am Nachmittag bleiben meist harmlos. Die Temperaturen, die erreichen morgen Höchstwerte von 20 bis 26 Grad. Strahlenden Sonnenschein gibt es dann am Wochenende. Am Samstag und Sonntag ist der Himmel oft wolkenlos und die Temperaturen erreichen Höchstwerte bis 28 Grad.
10: Das war das Südtirol-Journal Mittagsmagazin vom Donnerstag. Ich bin Florian Scheringer. Schönen Nachmittag.
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18: Aktuelle Meldungen aus der Landesverkehrsmeldezentrale. Auf der Mendelbachstraße, auf der Meberbrücke Eppern hat sich ein Unfall ereignet. Es gibt ausgedehnte Staus in beiden Richtungen. Stau wegen Überlastung gibt es im Bustertal Richtung Brixen zwischen St. Lorenz und St. Siegmund, zwischen Findl und Schaps in Richtung Innichen zwischen Ponig und Bercha. Auf der Brenner Staatsstraße zwischen Atzang und Blumau-Höhesteg gibt es eine Einbahnregelung. Hier staut es sich vor allem in Richtung Bozen. Brenner Autobahn Richtung Süden zwischen Trient Nord und Roberto Nord 4 Kilometer Stau nach einem Unfall. Gute Fahrt!
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0: 10 vor 1.
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2: Auch Südtirols Jugendliche schwächeln beim Lesen. Neue Impfkampagne gegen HPV startet heute in Bruneck. Das Wetter ist trüb und teilweise nass. Ich bin Sabrina Fleischmann, grüß Gott.
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2: Bei der neuen PISA-Studie hat sich gezeigt, dass Jugendliche weltweit in der Schule immer schlechter abschneiden. Auch in Südtirol ist das so. Vor allem beim Lesen gehen die Leistungen hier bei uns zurück. Der Koordinator der PISA-Studie in Südtirol, Klaus Niederstädter, erklärt das so.
3: Es sind viele Einflussfaktoren. Relativ naheliegend ist sicherlich der übermäßige Konsum von digitalen Medien, aber eben nicht ausschließlich. Wir sehen eben der sozioökonomische Hintergrund, grundsätzlich einfach das Familienhaus. Habe ich zu Hause die Möglichkeit, eben gemeinsam mit meinen Eltern zu lesen? Wird mir vorgelesen? Habe ich einen gewissen Bücherbestand? Das sind alles Faktoren, die hier sicherlich wirken.
2: Je schlechter das soziale Umfeld, aus dem ein Schüler kommt, desto schlechter die Testresultate. Auch die negativen Folgen des Fernunterrichts während der Corona-Pandemie spüre man noch deutlich, sagt Niederstädter. Wer mehr verdient, kann auch mehr von der Steuer absetzen. Das stellt das Arbeitsförderungsinstitut AFI im neuen Vergleich der Einkommensteuern fest. Geringverdiener würden also benachteiligt. Sie könnten nämlich oft die Steuerabsetzbeträge auf das Einkommen nicht voll ausschöpfen, etwa für Sanierungsarbeiten in der Wohnung. Auch bei den Steuerfreibeträgen gäbe es eine Schieflage, so das AFI. Bei höheren Einkommensstufen bringen die Freibeträge eine deutlich größere Steuerersparnis. Der Sanitätsbetrieb bietet jetzt wieder Impftage gegen das HPV-Virus an. Den Anfang macht heute das Krankenhaus Bruneck von 1:30 bis 4 Uhr am Nachmittag.

0: in einer Unterführung gestorben, die voll Wasser stand. Zwei Karabinierbeamte konnten die Frau zwar noch aus dem Auto holen, für sie kam aber jede Hilfe zu spät, sie ist ertrunken. Die heftigen Unwetter haben in der Nacht auch in Mailand und in der Toskana zu Überflutungen geführt. In Viareggio hat ein Tornado Häuser und Strandbäder beschädigt. Sonnenschirme, Markisen und Liegen wurden durch die Luft gewirbelt. Bei uns kommt der Regenschirm auch heute wieder zum Einsatz. Mehr zum Wetter gleich.
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0: Mit den Sonnenfenstern ist es schon wieder vorbei. Die Wolken haben das Sagen und im Laufe des Nachmittags ziehen neue Regenschauer durch. Es bleibt heute auch relativ kühl. Die Höchstwerte erreichen nur 16 bis 21 Grad. Aktuell hat es in Brandsol 19 Grad, in Farn sind es 18, in Bruneck und in Eyers im Finchgau werden 15 Grad gemessen und kühle 9 Grad sind es in Hintermattel. Der Freitag bringt uns morgen einen Mix aus Sonne und Wolken. Das Wochenende wird dann strahlend schön und wieder wärmer.
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6: Hier ist die Landesverkehrsmeldezentrale. Auf der Mendelbachstraße bei der Meerbrücke Eppan staut es sich in beiden Richtungen nach einem Unfall. Und noch ein Unfall ist leider passiert auf der Finchgauer Staatsstraße bei Kasselwell. Auch hier Stau in beiden Richtungen. Kolonnenverkehr und Stau wegen Überlastung im Bustertal Richtung Brixen zwischen St. Lorenz und St. Ziegenmund und zwischen Findl und Schaps. Auf der Brenner Staatsstraße zwischen Atzung und Blumau Höhesteg wird gearbeitet. Hier staut es sich zurzeit vor allem in Richtung Bozen. Brenner Autobahn. In Richtung Süden zwischen Trient Nord und Roveretto Nord 4 Kilometer Stau nach einem Unfall. Und in Richtung Norden zwischen Mono Nord und Bozen Süd Kolonnenverkehr wegen Überlastung. Gute Fahrt!
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1: Jetzt am Nachmittag ziehen von Südwesten her noch einige Regenschauer über Südtirol hinweg. Am Abend werden die Niederschläge dann seltener und die Nacht verläuft zum Großteil trocken. Die Temperaturen erreichen maximal 16 bis 21 Grad. Morgen gibt es eine freundliche Mischung aus Sonne und Wolken. Morgendliche Restwolken lockern auf und die Quellwolken am Nachmittag bleiben meist harmlos. Die Temperaturen erreichen Höchstwerte von 20 bis 26 Grad, auf den Bergen in 2000 Metern Werte um 10 Grad. Am Wochenende scheint dann überall die Sonne und der Himmel ist oft wolkenlos. Die Temperaturen erreichen sommerliche Höchstwerte bis 28 Grad. Das waren die aktuellen Aussichten mit Günter Geier.
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1: PISA-Studie zeigt Mängel auch in Südtirol. Bierschmuggel im Finchgau aufgedeckt. Das Wetter ist trüb und regnerisch. Ich bin Sabrina Fleischmann. Guten Nachmittag.
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1: Bei der neuen PISA-Studie haben Schüler weltweit schlechter abgeschnitten als in den letzten Jahren. Auch bei uns in Südtirol gehen die Leistungen zurück, vor allem beim Lesen. Aber nicht nur das. Ganze 2/3 der Schüler finden, dass die Schule sie nicht gut auf das Erwachsenenleben vorbereitet. Und 1/4 sagt sogar, die Schule sei eine komplette Zeitverschwendung. Der Koordinator der PISA-Studie in Südtirol, Klaus Niederstädter, sagt, die Schulen müssten ihren Unterricht anpassen.
2: Die Kinder und Jugendlichen verlangen mehr denn je den Sinn hinter dem, was sie eben erlernen sollen. Und dementsprechend ist es eine Aufgabe der Schule, nicht ausschließlich eben Stoff zu vermitteln, unter Anführungszeichen, sondern effektiv auch die Bedeutung klar zu unterstreichen und hervorzuheben, warum lernen wir dieses und jenes. Und dann sehen die Kinder und Jugendlichen die Schule sicherlich nicht mehr als Zeitverschwendung.
1: Im Vergleich zum restlichen Italien und auch zu anderen Ländern stehen die schulischen Leistungen in Südtirol aber recht gut da. Und innerhalb von Südtirol sind die deutschsprachigen Schüler deutlich besser als die italienischsprachigen. Im Finchgau hat die Finanzpolizei einen Bierschmuggel aufgedeckt. Eine Streife hatte in der Nähe des Reschenpasses einen Lieferwagen aus Deutschland zu einer Kontrolle angehalten. Der Fahrer hat erklärt, er sei im Urlaub und habe nur ein Bierfass dabei. Im Lieferwagen haben die Beamten dann allerdings 15 Fässer mit insgesamt 450 Litern Bier sichergestellt, für die bei der Einfuhr nach Italien keine Steuern und Abgaben bezahlt worden sind. Die Fässer wurden beschlagnahmt, der Fahrer wurde angezeigt. Der Sanitätsbetrieb bietet wieder Impftage gegen das HPV-Virus an. Den Anfang macht heute das Krankenhaus Bruneck noch bis 16 Uhr. Dann folgen bis Ende September weitere Impftage in Meran, Innichen, Brixen und Brozen. Alle zwischen 11 und 26 Jahren können sich kostenlos und ohne Vormerkung impfen lassen. Das gilt für Mädchen und für Buben. Wer mehr

0: geführt. In Friaul haben die Unwetter sogar ein Todesopfer gefordert. Eine Frau ist in der Nähe von Lignano in ihrem Auto in einer Unterführung ertrunken, die voll Wasser stand. Zwei Karabinierebeamte konnten die Frau zwar noch aus dem Auto holen, für sie kam aber jede Hilfe zu spät. Bei uns ist jetzt wieder Regen angesagt. Mehr zum Wetter gleich.
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4: Grau in Grau geht's durch den Nachmittag und auch Regen ist wieder dabei bei recht kühlen Temperaturen. Aktuell messen wir in Freienfeld 15 Grad, in Derenden sind es 12, in Sulden 8. In Wolkenstein hat es 11 Grad und in Völs 14. Morgen am Freitag geht es weiter mit einer Mischung aus Sonne und Wolken. Am Wochenende hat die Sonne dann wieder freie Bahn und es wird auch wieder wärmer.
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6: Guten Nachmittag aus der Landesverkehrsmeldezentrale. Die Brenner Staatsstraße zwischen Blumau und Kordau und Höhe Gasthofes ist weiterhin nach einem Unfall gesperrt. Stau nach einem Unfall gibt es auch im Finchgau bei Tscharsch in beiden Richtungen. Bitte fahren Sie vorsichtig. Gute Fahrt.
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0: 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Und jetzt die Nachrichten.
2: Mehrheit im Landtag sagt Nein zu mehr Hitzeschutz. Zu viel Handy. Südtirols Jugendliche können immer schlechter lesen. Das Wetter, durch den Regen hat es abgekühlt. Ich bin Sabrina Fleischmann. Guten Nachmittag.
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2: Der Hitzesommer ist vorbei, aber im Landtag wurde heute über die nächsten Hitzewellen diskutiert. Team K und Grüne haben mit 2 Beschlussanträgen Maßnahmen gegen die Hitze gefordert. Beim ersten Antrag ging es um mehr Hitzeschutz in Krankenhäusern und Pflegeeinrichtungen und beim zweiten um einen Hitzeschutzplan für ganz Südtirol und für alle Gemeinden. Beide Anträge wurden mit den Stimmen der Mehrheit abgelehnt. Vertreter der Landesregierung und der SVP haben das Nein damit begründet, dass schon viel getan werde, auch in den Gemeinden. Und in allen Krankenhäusern seien Maßnahmen zum Hitzeschutz vorgesehen. Südtirol-Schüler sind einige der besten in ganz Italien. Das zeigen die Ergebnisse der neuen PISA-Studie. Aber die Leistungen gehen auch bei uns zurück, vor allem im Lesen. Heute ist die Lesefähigkeit der deutschsprachigen Schüler in Südtirol ein ganzes Schuljahr schlechter als noch vor 7 Jahren. Das hat viele Gründe. Die Hauptursache ist für Bildungslandesrat Philipp Achammer aber vor allem das Smartphone.
3: Ich glaube, hier ist noch einmal nachgewiesen worden, dass die exzessive Nutzung von sozialen Medien und digitalen Endgeräten ein enormer Schaden ist. Er ist ein gesundheitlicher Schaden, er ist ein Schaden für die Schulergebnisse und er ist ein Schaden, glaube ich, auch für ein gesundes Kindsein. Und hier, glaube ich, gibt es keine Alternative als Verbote und Einschränkungen, die jetzt die Staaten, die Europäische Union, zügig voranbringen müssen.
2: Das zeigt auch die Studie ganz klar. Je mehr Zeit die Jugendlichen in den sozialen Medien verbringen, umso schlechter schneiden sie in der Schule ab. Die Unterschiede sind riesig. Im Finchgau hat die Finanzpolizei einen Bierschmuggel aufgedeckt. Eine Streife hat in der Nähe des Reschenpasses einen Lieferwagen aus Deutschland angehalten. Der Fahrer hat erklärt, er sei im Urlaub und habe nur ein Bierfass dabei. Im Lieferwagen haben die Beamten dann allerdings 15 Fässer mit insgesamt 450 Litern Bier sichergestellt, für die keine Steuern und Abgaben bei der Einfuhr nach Italien bezahlt worden sind. Die Fässer wurden beschlagnahmt, der Fahrer wurde wegen Schmuggels angezeigt. US-Präsident Trump spricht ja immer wieder davon, dass der Iran-Krieg bald vorbei wäre. Er dauert jetzt aber schon mehr als ein halbes Jahr. Jetzt hat Trump einen neuen Zeitpunkt im Visier. Unmittelbar nach den Kongresswahlen in den USA, also im November, soll mit den Kämpfen Schluss sein. Und der Ukraine-Krieg soll laut Trump auch bald zu Ende sein. Russlands Präsident Putin sei angeblich bereit für ein Abkommen. Das Wetter ist heute grau und nass.

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3: Über ganz Südtirol liegen dichte Wolken und stellenweise bringen sie auch Regen mit bei gedämpften Temperaturen. In Naturns werden 17 Grad gemessen, bei der Leimburg im Unterland sind es 18. Langtaufers im Finchgau meldet nur 8 Grad, in Flers sind es 12 und in Platt in Passaia werden ebenfalls 12 Grad gemessen. Der Freitag wird morgen freundlicher mit einer Mischung aus Sonne und Wolken. Am Wochenende gibt es dann Sonne pur und die Temperaturen legen wieder zu.
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5: Schönen Nachmittag wünscht Daniel Hofer auf der Landesverkehrsmeldezentrale. Die Brenner Staatsstraße wurde südlich von Blumau nach einem Unfall wieder für den Verkehr geöffnet. Es gibt allerdings noch ausgedehnte Staus in beiden Fahrtrichtungen. Ebenfalls Stau nach einem Unfall gibt es auf der Staatsstraße im oberen Finchgau bei Burgeis. Und auf der Brenner Autobahn in Fahrtrichtung Norden zwischen Bozen Nord und Klausen steht ein defektes Fahrzeug. Auch hier kommt es zu Staubildungen und Wartezeiten. Kolonnenverkehr und Stau wegen Überlastung gibt es auf der Brenner Autobahn in Fahrtrichtung Norden abschnittsweise zwischen Verona Nord und Bozen Süd und in Fahrtrichtung Süden abschnittsweise zwischen San Michele und Affi. Auf der Finchgauer Staatsstraße in Fahrtrichtung Meran abschnittsweise zwischen Naturns und Forst und auf der Pustertaler Staatsstraße in Fahrtrichtung Brixen zwischen St. Lorenzen und Kienz. Auf der Brenner Staatsstraße bei Klausen kommt es immer wieder zu Verzögerungen wegen Arbeiten. Kommen Sie gut voran.
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0: vor vier. Und jetzt die Nachrichten.
1: Höhere Inflation, jetzt steigen auch die Leitzinsen. Gemeinde Meran will Sinti-Siedlung schließen. Das Wetter ist trüb, nass und kühl. Ich bin Sabrina Fleischmann, guten Nachmittag.
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1: Mit den Zinsen geht es wieder nach oben. Die Europäische Zentralbank EZB hat heute beschlossen, den Leitzins von 2,25 auf 2,5% anzuheben. Es ist bereits die zweite Zinserhöhung in diesem Jahr und der höchste Stand seit rund eineinhalb Jahren. Die EZB will damit die Inflation eindämmen, die im Euroraum auf über 3% gestiegen ist. Vor allem die hohen Energiepreise treiben die Inflation an. In Meran soll die Sinti-Siedlung bei der Mündung zwischen Etsch und Basser geräumt werden, denn die Häuser sind in schlechtem Zustand, obwohl sie erst vor wenigen Jahren eröffnet worden sind. Die Zimmer sind verschimmelt und die Böden nicht richtig isoliert. Außerdem gibt es dort auch ein Müllproblem. Die Bewohner entsorgen ihren Müll offenbar im Wasser und verschmutzen es. Und Bürgermeisterin Katharina Zeller hat noch einen weiteren Grund für die Räumung der Siedlung. Die Bewohner bezahlen nicht einmal die Wassergebühren, die monatlich um die 50 Euro ausmachen, sagt sie.
2: Und wenn dann auch noch über Jahre diese sehr geringen Kosten nicht gezahlt werden, dann finde ich das einfach nicht richtig. Und weil es nicht sein kann, dass hier komplett auf Kosten der Gemeinde gelebt wird und man auch das Gefühl hat, dass es nicht die Anstrengung gibt, hier irgendwo sich an den Spesen zu beteiligen. Ich glaube, das dürfen wir nicht akzeptieren.
1: Wann die Siedlung geräumt wird, steht noch nicht fest. Das wird noch etwa ein Jahr dauern. Es handelt sich um 4 Gebäude mit 8 Wohnungen. Der Hitzesommer ist vorbei, aber im Landtag wurde heute über die nächsten Hitzewellen diskutiert. Team K und Grüne hatten mit 2 Beschlussanträgen Maßnahmen gegen die Hitze gefordert. Beide Anträge wurden aber mit den Stimmen der Mehrheit abgelehnt. Kurzzeitvermietungen in Italien boomen. In den ersten 3 Monaten heuer haben die Übernachtungen um fast 15% gegenüber dem Vorjahr zugenommen. Im Hotelbereich war es hingegen nur ein Plus von 4%, meldet das Istat. Über 490.000 Wohnungen für Kurzzeitvermietungen gibt es zurzeit in Italien. Dafür gibt es inzwischen eine nationale Datenbank und einen Identifikationscode für die Kurzzeitvermietung. Damit soll der Markt reguliert werden. Und die EU-Kommission will die Regeln für Kurzzeitvermietungen von Wohnungen verschärfen und damit Anbieter wie Airbnb stärker regulieren. Das soll in allen Mitgliedstaaten gelten, weil es überall Wohnungsnot gibt und junge Menschen kaum bezahlbare Mietwohnungen finden. Heute ist noch ein Regentag, morgen wird's dann besser. Die genauen Aussichten gleich.
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1: Mit vielen Wolken und Regen geht's durch den Nachmittag bei kühlen Temperaturen. In Mülln in Laufers werden aktuell nur 14 Grad gemessen. 12 sind es in Sarntein, 16 in Saloren und 10 in Rednaun. Morgen am Freitag wird es wieder etwas wärmer bei einer Mischung aus Sonne und Wolken. Das Wochenende bringt uns das schöne Spätsommerwetter.
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2: Hier ist die Landesverkehrsmeldezentrale. Schnellstraße Mebo. In Richtung Meran bei der Einfachburg Stallana hat sich ein Unfall ereignet. Es kommt zu Behinderungen. Kolonnenverkehr und staubige Überlastung gibt es. Auf der Finchgauer Staatsstraße Richtung Meran zwischen der Dunst und Forst und auf der Brenner Staatsstraße bei Klausen, hier auch wegen Arbeiten. Brenner Autobahn in Richtung Norden zwischen Affi und Klausen sowie in Richtung Süden zwischen St. Michael und Affi. Kolonnenverkehr und staubige Überlastung. Allen unterwegs, gute Fahrt.
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0: 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Und jetzt die Nachrichten.
1: EZB erhöht die Leitzinsen. Geldstrafe für Kitesurferinnen am Reschensee. Heute ist noch Regenwetter, morgen kommt die Sonne zurück. Ich bin Sabrina Fleischmann, guten Nachmittag.
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1: Mit den Zinsen geht es wieder nach oben. Die Europäische Zentralbank EZB hat heute beschlossen, den Leitzins von 2,25 auf 2,5% anzuheben. Es ist bereits die zweite Zinserhöhung in diesem Jahr. Die EZB will damit die Inflation eindämmen, die im Euroraum auf über 3% gestiegen ist. Vor allem die hohen Energiepreise treiben die Inflation an. Experten gehen davon aus, dass eine weitere Zinserhöhung bereits im Dezember kommen wird. Das könnte allerdings die Wirtschaft einbremsen, denn damit werden Kredite für Investitionen teurer. Die Sinti-Siedlung in Meran bei der Mündung zwischen Etsch und Bassa soll geräumt werden. Dafür gibt es mehrere Gründe. Die Häuser sind verschimmelt, die Bewohner entsorgen ihren Müll im Gewässer und bezahlen nicht die Wassergebühren. Einige Bewohner sind schon weggezogen, 11 sollen eine Sozialwohnung bekommen. Allerdings kann die Integration zu einer Herausforderung werden, sagt Johannes Ordner, Gemeinderat der Grünen.
2: Natürlich, die Sinti seien allem Außenseiter gewesen. Wir wissen, sie seien eine Gruppe, die an den Rand gedrängt seien teilweise. Die sind nicht viel für die Integration, teilweise werden sie von uns auch von oben beobachtet und mit sehr viel Misstrauen begegnet. Es ist schwierig, da sich zu begegnen.
1: Bis die Siedlung geräumt ist, wird es noch etwa ein Jahr dauern. Die Finanzpolizei hat am Reschensee Kontrollen durchgeführt und dabei 3 Kitesurf-Sportvereine ins Visier genommen. Die Vereine hatten 5 Motorboote mit Bojen und anderen Systemen verankert, ohne die entsprechende Genehmigung des Landes. Die Motorboote wurden beschlagnahmt. Außerdem wurde gegen die Vereine eine Geldstrafe von insgesamt mehr als 10.000 Euro verhängt. Der Reschensee ist ein Stausee. Für diese gelten besonders strenge Regeln auch für Motorboote. Pflege kostet viel Kraft, besonders wenn sie mehrere Jahre dauert. Oft kommen die Pflegenden an ihre Grenzen und haben sogar Suizidgedanken. Unterstützung gibt es von verschiedenen Diensten, von Selbsthilfegruppen oder auch über das psychologische Krisentelefon. Doch diese Angebote müssen noch besser unter die Leute gebracht werden, sagt Guido Osthoff vom Südtiroler Netzwerk für Suizidprävention.
3: Ich denke, da ist noch viel Luft nach oben, da können wir noch viel tun und da ist auszubauen und da ist wirklich daran zu denken, es geht nicht, dass Angehörige dort alleine gelassen werden.
1: Zum Welttag der Suizidprävention wurde heute in Bozen eine Tagung zu diesem Thema abgehalten. Laut einer Studie hatten rund 8% der Südtiroler im letzten Jahr Suizidgedanken. Heute brauchen wir noch den Regenschirm. Die Aussichten für morgen gibt's gleich.
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1: Die Wolken laden ordentlich Regen ab und auch die Temperaturen sind gedämpft. Aktuell messen wir in St. Martin in Versailles 15 Grad. In St. Valentin auf der Heide sind es 9. Toblach und Welschnofen melden 12 und in Auer werden aktuell 16 Grad gemessen. Morgen am Freitag gibt es dann eine freundliche Mischung aus Sonne und Wolken. Und am Wochenende hat die Sonne freie Bahn und der Spätsommer kommt zurück.
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0: Busterthaler Staatsstraße in Fahrtrichtung Innichen, zwischen der Autobahn Ein- und Ausfahrt Brixen, Fahren und Schaps sowie zwischen St. Sigmund und Kienz sowie in den Stadtzentren und auf den Stadtein- und Ausfahrten. Auf der Brenner Staatsstraße bei Klausen besteht eine Einbahnregelung wegen Arbeiten. Rechnen Sie hier mit Staus, vor allem in Fahrtrichtung Süden. Gute und sichere Fahrt!
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0: vor sechs. Und jetzt die Nachrichten.
1: Landtag sagt Nein zu Extremismus von rechts und links. Strafe für Kitesurf-Vereine am Reschensee wegen Motorbooten. Das Wetter wird morgen teilweise sonnig. Ich bin Sabrina Fleischmann. Guten Abend.
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1: Der Südtiroler Landtag setzt ein Zeichen gegen Extremismus und Rassismus. Mit großer Mehrheit wurde heute ein Beschlussantrag der Grünen angenommen, in dem sich der Landtag gegen Faschismus und Neonazis und gegen Extreme von rechts und links ausspricht. Und es wird auch ein Paket mit konkreten Maßnahmen gefordert. Unter anderem soll es in den Schulen und in der Jugendarbeit mehr Prävention und neue Projekte zur Stärkung der Demokratie und Zusammenhalt geben, um Extremismus vorzubeugen. Landeshauptmann Kompatscher hat bei der Debatte gesagt, er verurteile die Politik der AfD in Deutschland, weil damit Hass und Ängste geschürt wurden. Und er hat davor gewarnt, dass es auch bei uns in Südtirol offenen Rassismus gebe. Sich um kranke oder alte Familienmitglieder zu kümmern, kostet viel Kraft und viel Zeit. Viele Angehörige, die die Pflege übernehmen, stehen unter großem psychischen Druck und das kann sogar zu Suizidgedanken führen. Damit es nicht so weit kommt und Betroffene rechtzeitig Hilfe bekommen, gibt es Unterstützung von verschiedenen Diensten. Aber auch die Hilfe von Freunden oder anderen Familienmitgliedern ist wichtig. Das sagt Guido Osthoff vom Südtiroler Netzwerk für Suizidprävention.
3: Da ist es einfach wichtig, dass wir, die wir vielleicht Nachbarn sind, die wir vielleicht Familienangehörigen im weiteren Sinn sind, aber auch die wir Profis sind in diesem Bereich, dass wir diese Menschen nicht alleine lassen, sondern dass wir sie auch unterstützen und ihnen auch unsere Hilfe anbieten.
1: Laut einer Studie hatten etwa 8% der Südtiroler im vergangenen Jahr Suizidgedanken. Die Finanzpolizei hat am Reschen Kontrollen durchgeführt und dabei drei Kitesurf-Sportvereine ins Visier genommen. Diese Vereine hatten 5 Motorboote mit Bojen und anderen Systemen verankert, ohne die entsprechende Genehmigung des Landes. Die Motorboote wurden beschlagnahmt. Außerdem wurde gegen die Vereine eine Geldstrafe von insgesamt mehr als 10.000 Euro verhängt. Die mehrtägige Fußwallfahrt der Diözese von Pflersch nach Meransen ist heute zu Ende gegangen. Priester Markus Mulling und Wanderleiterin Anna-Maria Obrist hatten die Wallfahrt begleitet. Sie verbindet Naturbeobachtung, Gebet und gemeinsames Unterwegssein und ist ein Angebot der Kirche im Monat der Schöpfungsverantwortung. Gestartet sind die Teilnehmer am Sonntag in Pflersch. Heute wurde die Wallfahrt mit im Marienwallfahrtort Renz und über Pfalz nach Meransen abgeschlossen. Morgen ist's mit dem Regen vorbei. Mehr zum Wetter gleich.
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1: Heute Abend ist es trüb, grau und teilweise nass. Und bei gedämpften Temperaturen. In Bruneck und in Fahren werden aktuell nur 14 Grad gemessen. In Brandzoll und in Gargazon sind es 16. Hinter Martell und am Carapaz melden 9 Grad. Und 13 sind es in Laas im Finchgau. Morgen am Freitag gibt es dann mehr Sonne und auch die Temperaturen legen wieder zu. Die

0: am Rand zwischen Gargazon und Burgstall und auf der Finchgauer Staatsstraße zwischen Kastenbell und Naturns. Hier staut es sich vor allem in Richtung Reschen. Gute Fahrt!
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0: 10 vor 7.
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2: Standkrawatt in Italien um eine Woche verlängert. Diese Studie für Südtirol zeigt Licht und Schatten. Das Wetter, morgen meldet sich die Sonne zurück. Ich bin Sabrina Fleischmann, guten Abend.
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2: Der Tankrabatt auf Diesel wird in letzter Minute doch verlängert. Die Regierung in Rom hat heute beschlossen, dass er bis zum 17. September, also bis zum nächsten Donnerstag, gilt. Ohne das neue Dekret wäre der Rabatt um Mitternacht ausgelaufen. Der Rabatt macht 17 Cent pro Liter aus und gilt nur für Diesel, aber nicht für Benzin. Südtirol-Schüler sind besser als der Durchschnitt in Italien. Das belegen die Ergebnisse der neuen PISA-Studie, bei der die Kompetenzen der 15-Jährigen in Naturwissenschaften, Mathematik und Lesen getestet wurden. Aber die Leistungen gehen auch bei uns zurück, vor allem im Lesen. Das ist vor allem auf die sozialen Medien zurückzuführen. Die Studie zeigt, je mehr Zeit die Jugendlichen auf TikTok und Co. verbringen, umso schlechter schneiden sie in der Schule ab. Australien hat ja schon als erstes Land weltweit ein Social-Media-Verbot unter 16 eingeführt. Jetzt soll der nächste Schritt folgen, um auch Erwachsene besser vor den negativen Folgen zu schützen. Die australische Regierung plant eine Art Ausknopf für den Algorithmus. Er beliefert uns automatisch und das kann zu einer Infoblase führen. Und es geht auch um unsere Zeit, sagt Psychologin Sabine Kagol.
3: Wir wissen, dass diese Algorithmen auch unsere Aufmerksamkeit sozusagen einfangen und uns schon mal verführen, zu lang eben medial aktiv zu sein. Das ist, denke ich, eine Schwierigkeit. Und es geht auch darum, wie kann ich mich abgrenzen? Also viele schaffen ja nicht mehr, aus der Bubble, aus dieser Blase rauszukommen und zu sagen, jetzt ist genug.
2: Australien will das ändern. Jeder Nutzer soll festlegen können, ob er den Algorithmus will oder nur mehr Beiträge von Freunden oder Personen sieht, denen er folgt. Gute Nachrichten gibt's von der Brennerbahnlinie. Sie ist jetzt am Abend nach dem Mohrenabgang bei Pleersch wieder zweigleisig geöffnet worden. Aus Sicherheitsgründen müssen die Züge in diesem Abschnitt aber noch langsamer fahren. Dadurch kann es eine Woche lang weiterhin zu leichten Verspätungen kommen. Heute sind wegen der Störung auf der Brennerbahnlinie auch einige Züge zwischen Bozen und Meran ausgefallen. In Meran hat die Ortspolizei heute das ehemalige Topolavoro-Gebäude beim Bahnhof geräumt. Dort hatten mehrere Ausländer ohne Aufenthaltsgenehmigung Unterschlupf gefunden. Nach der Räumung haben Mitarbeiter des Bauhofes den Eingang zugemauert. Das Gebäude war schon öfters geräumt und abgesperrt worden. Trotzdem hatten sich die illegalen Bewohner erneut Zutritt verschafft. Das Wetter wird morgen freundlicher, gleich die genauen Aussichten.
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2: Nach einem trüben und nassen Donnerstag erwartet uns morgen ein Mix aus Sonne und Wolken. Und es wird wieder wärmer mit Höchstwerten bis zu 26 Grad. Heute Abend hat es in Meran 16 Grad. In Ayers im Finchgau sind es 13, in Kaltern 15. Oberfintel meldet 13 und in Benz im Sarntal werden kühle 10 Grad gemessen. Das Wochenende wird dann strahlend schön bei spätsommerlichen Temperaturen von knapp 30 Grad.
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10: Schönen Abend wünscht Daniel Hofer aus der Landesverkehrsmeldezentrale. Auf der Schnellstraße Meran-Bozen in Fahrtrichtung Meran zwischen Sienig und Untermais kommt es zu Behinderungen und Wartezeiten wegen Arbeiten. Weitere Verzögerungen wegen Arbeiten gibt es auf der Brenner Stadtstraße bei Klausen, vor allem in Fahrtrichtung Süden. Auf der Landesstraße zwischen Lahn

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